als ich im Jahre 1907 meine Lerntätigkeit von der Hochschule beginnen konnte, machte ich mich mit großem Eifer daran, die Fehler der dortigen Erziehung zu verbessern. Unsere Hochschule hatte nämlich absolut keinen Solfeggio-Unterricht. Sie bildete geschickte Virtuosen, aber keine gründlich gebildeten Musiker. Mir schwebte das Beispiel des Pariser Konservatoriums vor mit diesem wunderbaren Solfeggio-Unterricht und so etwas möchte ich einführen. Ich wollte meine Schüler zu tüchtigen Musikern zu machen. Das ging aber sehr schwer. Erst in 10 Jahren bin ich draufgekommen, dass es sinnlos ist, in einem Lande, wo die Noten mit ABC-Namen genannt werden, mit fixen Noten zu arbeiten. Das wäre ein doppelter Name für denselben Gegenstand. Dann wurde mir klar, dass der bewegliche Do ist, was uns fehlt. Das bewegliche Do, das zwingt den Schüler zur Analyse der Modulation. Sonst kann er ja nicht entscheiden, welche Note Do heißen soll. Und nach vielen Jahren ist es gelungen, in dem ganzen Land es zu verbreiten. Was braucht der Material? Und dazu habe ich denke, immer noch nicht genug Übungen geschrieben.

Ich komme doch bald wieder. Es hat mir sehr gut gefallen bei Ihnen auf der Erde. Ich freue mich schon auf ein Wiedersehen.